0: zum Überleben reicht es schon.
1: Du hast dich auch verändert in den letzten Jahren.
0: Findest du, ne?
1: Warum bloß? Wahrscheinlich, aber warum lässt du denn nicht
0: mitmachen? Ja, das wäre nicht schön.
1: Wollen wir das machen?
0: Ja.
1: Willst du runtersteigen?